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Tweede nummer van Ernst Mosch, Nur eine kleine Liebelei.